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3: Wie spart man bei der Urlaubsplanung am effektivsten? Klar, wenn man die Möglichkeiten hat, sind Reisen außerhalb der Hauptsaison mit am günstigsten. Auch bei Flügen unter der Woche kann man einiges an Geld sparen. Frühbucher- und Last-Minute-Angebote kann man vergleichen und wenn man Glück hat, hier zuschlagen. Generell, wenn man sich für ein gewisses Hotel entschieden hat oder eines im Blick hat, kann man verschiedene Portale nutzen und dort eben auch Preisvergleiche vornehmen. Man kann Preisalarm aktivieren, man kann Newsletter abonnieren. Und es gibt bei einer Buchung auch gewisse Buchungsportale, wo man ein gewisses Cashback oder Bonusprogramm vorfindet. Wenn man auf etwas Komfort verzichten kann, dann sind natürlich Ferienwohnungen und Hostels günstiger als manche Hotels. Langzeitbuchungen und Gruppenrabatte kann man gegebenenfalls nutzen. Wenn man dann dort vor Ort am Reiseziel ist, sind öffentliche Verkehrsmittel günstiger als Taxis oder Mietwagen. Hier lohnt es sich natürlich, wenn man sich vorher informiert, genauso wie bei Rabattkarten für Bahn und Busse. Bei Mitfahrgelegenheiten sollte man sicherlich etwas auf das Land aufpassen, zwecks der Sicherheit dort vor Ort. Reiseversicherungen werden bei jeder Buchung angeboten, allerdings sollte man sich hier gut überlegen, braucht man es, hat man bereits vielleicht schon eine, ist es in diesem Fall vielleicht eher überflüssig. Wenn man dann vor Ort etwas bezahlen möchte, dann sollte man auf Währungs- und Kreditkartengebühren achten. Informiert euch einfach nochmal vorher, wenn ihr bereits eine Kreditkarte habt, ob dort gegebenenfalls Gebühren für Geldabhebungen oder eben Bezahlungen vor Ort anfallen.
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1: Madeira ist ein wahres Paradies für alle, die Natur, mildes Klima und spektakuläre Landschaften lieben. Die portugiesische Insel im Atlantik wird oft als Insel des ewigen Frühlings bezeichnet, da hier das ganze Jahr über angenehme Temperaturen herrschen. Besonders beeindruckend ist die üppige Vegetation. Exotische Blumen, Lorbeerwälder und Weinterrassen prägen das Bild und machen jede Wanderung zu einem einzigartigen Erlebnis. Ein Highlight sind die berühmten Levadas, alte Bewässerungskanäle, entlang derer sich traumhafte Wanderwege durch Berge, Täler und dichte Wälder ziehen. Wer spektakuläre Aussichten sucht, wird auf dieser Insel mit einer der höchsten Steilklippen Europas auf jeden Fall fündig. Auch die Küste bietet viel Abwechslung. Natürliche Meeresschwimmbecken in Porto Moniz, kleine Badebuchten und charmante Fischerdörfer wie Camara de Lobos laden zum Entspannen ein. Neben Natur und Wandern überzeugt Madeira auch kulinarisch. Frischer Fisch, exotische Früchte und der berühmte Madeira-Wein gehören unbedingt dazu. Funchal, die Hauptstadt, bietet eine Mischung aus historischer Altstadt, lebhaften Märkten und modernen Cafés. Ein Ausflug mit der Seilbahn nach Monte und die rasante Fahrt mit den traditionellen Korbschlitten sind unvergessliche Erlebnisse. Madeira ist damit perfekt für Reisende, die Natur, Kultur und Genuss verbinden möchten und das fernab vom Massentourismus. Wer einmal hier war, versteht sofort, warum die Insel zu den schönsten Reisezielen Europas zählt. Der perfekte Reisezeitraum von Madeira umfasst die Monate April bis Oktober, wenn mildes bis warmes Wetter mit wenig Regen und vielen Sonnenstunden herrscht. In dieser Zeit liegen die Temperaturen bei 21 bis 26 Grad. Ideal für Strandurlaub, Wandern oder Sightseeing. Die Insel ist ganzjährig mild, doch November bis März bringen mehr Niederschläge den notwendigen Regen auf die Insel.
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2: Welche Reiseziele gelten in diesem Jahr als Geheimtipp? In der albanischen Riviera finden Urlauber traumhafte Strände, türkisfarbenes Wasser und charmante Küstenorte. Dort ist es weniger touristisch als in Griechenland und daher gibt es noch recht günstige Preise. Ebenfalls deutlich preiswerter im Vergleich zu Österreich und der Schweiz sind die slowenischen Alpen. Perfekt für Outdoor-Fans, Wandern, Radfahren und Skifahren in einer intakten Natur. Viele Seen und Täler sind auch dort echte Naturjuwelen. In Asturien in Spanien befinden sich eine wilde Atlantikküste, grüne Landschaften und idyllische Fischerdörfer. Ideal für alle, die Spanien ohne Massentourismus erleben wollen. Auch die Kapverden, einer Inselgruppe im Atlantik mit stabilen Temperaturen, schwarzen und weißen Sandstränden, sind ideal für entspannte Auszeiten und Wassersport ohne riesige Touristenzahlen. Kirgisistan fasziniert mit unberührter Berglandschaft im Tien Shan Gebirge, Nomadenkultur und Trekkingrouten wie um den Songkul-See. Usbekistan lockt mit interessanten Städten wie Samarkand und Bukhara. Dank neuer Hochgeschwindigkeitszüge und einfachem E-Visa ist das Land zugänglicher als je zuvor. Die Azoren in Portugal werden als Hawaii Europas gefeiert, mit verschiedenen vulkanischen Kratern und interessanten heißen Quellen. Und Ruhe und Erholung finden Urlauber auch auf der Insel Vis in Kroatien. Diese bleibt autofrei und bietet viele neue Rad- und Wanderwege.
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1: Madeira ist ein wahres Paradies für alle, die Natur, mildes Klima und spektakuläre Landschaften lieben. Die portugiesische Insel im Atlantik wird oft als Insel des ewigen Frühlings bezeichnet, da hier das ganze Jahr über angenehme Temperaturen herrschen. Besonders beeindruckend ist die üppige Vegetation. Exotische Blumen, Lorbeerwälder und Weinterrassen prägen das Bild und machen jede Wanderung zu einem einzigartigen Erlebnis. Ein Highlight sind die berühmten Levadas, alte Bewässerungskanäle, entlang derer sich traumhafte Wanderwege durch Berge, Täler und dichte Wälder ziehen.

0: Wer spektakuläre Aussichten sucht, wird auf dieser Insel mit einer der höchsten Steilklippen Europas auf jeden Fall fündig. Auch die Küste bietet viel Abwechslung. Natürliche Meeresschwimmbecken in Porto Moniz, kleine Badebuchten und charmante Fischerdörfer wie Camara de Lobos laden zum Entspannen ein. Neben Natur und Wandern überzeugt Madeira auch kulinarisch. Frischer Fisch, exotische Früchte und der berühmte Madeira-Wein gehören unbedingt dazu. Funchal, die Hauptstadt, bietet eine Mischung aus historischer Altstadt, lebhaften Märkten und modernen Cafés. Ein Ausflug mit der Seilbahn nach Monte und die rasante Fahrt mit den traditionellen Korbschlitten sind unvergessliche Erlebnisse. Madeira ist damit perfekt für Reisende, die Natur, Kultur und Genuss verbinden möchten und das fernab vom Massentourismus. Wer einmal hier war, versteht sofort, warum die Insel zu den schönsten Reisezielen Europas zählt. Der perfekte Reisezeitraum von Madeira umfasst die Monate April bis Oktober, wenn mildes bis warmes Wetter mit wenig Regen und vielen Sonnenstunden herrscht. In dieser Zeit liegen die Temperaturen bei 21 bis 26 Grad. Ideal für Strandurlaub, Wandern oder Sightseeing. Die Insel ist ganzjährig mild, doch November bis März bringen mehr Niederschläge den notwendigen Regen auf die Insel.
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1: Rügen ist ein hervorragendes Reiseziel, das zu jeder Jahreszeit besondere Vorzüge bietet. Die größte deutsche Insel, begeistert durch ihre abwechslungsreiche Natur, langen Sandstrände und kulturelle Vielfalt. Rügen vereint traumhafte Landschaften mit einer beeindruckenden Küstenlinie. Die berühmten Kreidefelsen im Nationalpark Jasmund bieten spektakuläre Ausblicke auf die Ostsee. Dort gibt es auch ein sehr interessantes und anschauliches Naturerlebnismuseum für die ganze Familie. Kilometerlange Strände, Bottengewässer und malerische Fischerdörfer machen die Insel ideal für Natur- und Strandliebhaber. Zudem locken charmante Seebäder wie Binz, Selin und Göhren mit historischer Bäderarchitektur, gemütlichen Cafés und einer entspannten Urlaubsatmosphäre. Auch kulturell hat Rügen einiges zu bieten. Das Jagdschloss Granitz, der Koloss von Prora und zahlreiche Museen erzählen spannende Geschichten aus Vergangenheit und Gegenwart. Veranstaltungen wie die Störtebeker Festspiele ziehen jedes Jahr viele Besucher an und bieten ein unvergessliches Erlebnis. Die aufblühende Natur, Rapsfelder und ruhige Strände laden im Frühjahr zum Wandern und Radfahren ein. Der Sommer ist perfekt für einen Badeurlaub, Wassersport, lebendige Strandpromenaden. Das Wasser der Ostsee ist angenehm erfrischend und die Sonne scheint häufig. Die Insel zeigt sich im Herbst farbenprächtig, ideal für ausgedehnte Spaziergänge an der frischen Meeresluft. Weniger Trubel sorgt für eine entspannte Atmosphäre. Und wer Ruhe sucht, findet im Winter auf Rügen eine fast meditative Stille. Wellnesshotels und Saunalandschaften in den Seebädern machen die kühle Jahreszeit sehr erholsam. Die Insel Rügen ist somit das ganze Jahr über ein vielfältiges Reiseziel, das Natur, Kultur und Erholung harmonisch miteinander verbindet.
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5: Halli, hallo, Hallöchen.
6: Hallo Jule, na, was ich dir sagen wollte, könntest du eventuell bei einem anderen Podcast mit dabei sein?
5: Wieso?
6: Ja, wie Tessa zu Jakob sagt, ob er denn nicht woanders essen könnte.
5: Oh Gott, du hast mir gerade so Angst gemacht.
6: Schau, Leute.
5: Oh Gott, ich dachte gerade, du sagst, ich mag nicht mehr.
6: Ja, krass, dann wären alle live dabei gewesen. Okay, Leute.
5: Hey, Leute, Nein. Ich habe gerade Tränen in den Augen. Es war wirklich gerade ein Schock für mich. Guck dir das an, ich habe voll Gänsehaut.
6: Siehst echt? Oh Gott, der Wimmels Willen. Meinst du, dass es Jakob auch so ging?
5: Der wahrscheinlich. Arme. Oh nein.
6: Gut,
5: Jakob, jetzt kann ich mich noch viel besser in dich reinversetzen.
6: Ja, siehst du mal, manchmal muss man einfach sich in andere Leute reinversetzen. Und ich glaube, das ist der springende Punkt. Wir haben gerade im Vorhinein, bevor es losging, schon ein bisschen geredet. Jule sagt ja, die Folge hat sie so gar nicht getoucht. Also ich weiß nicht, was bei mir zurzeit los ist. Aber ich fand, ich habe da so viele hässliche und traurige Momente gesehen in der Folge. Und ich bin bei weitem, also Leute, die mich persönlich kennen, wissen, also ich bin schon empathisch oder sehe, wie es Leuten geht oder so. Oder auch gefühlvoll, möchte ich jetzt schon mal sagen. Aber ich bin nicht so derjenige, der seine Gefühle zeigt. Ich hatte wirklich Tränen in den Augen. Und da muss ich mich wirklich outen, wo die Zeit zu zweit bei Bianca und Josh war. Das fand ich so traurig, irgendwie zu sehen, wie irgendwas zu Ende geht und einfach, ja, man einfach weiß, dass man sich eigentlich mag und sowas. Aber wenn man es immer und immer wieder probiert, man eigentlich trotzdem nicht auf den Nenner kommt und es dann doch besser ist, es einfach zu beenden. Und es war so traurig zu sehen. Ich weiß nicht, das war echt schlimm.
5: Also da fand ich's, ich hab's jetzt einfach mal mit zur Zeit zu zweit. Ich fand's da eigentlich sehr schön, dass er sich selbst so die Frage gestellt hat, ob das wirklich echte Gefühle sind, die er gerade für sie empfindet. Oder ob es einfach sein Ego ist, weil sie ihm jetzt gesagt hat, dass sie da jemanden kennenlernt und das einfach was mit ihm gemacht hat und er deswegen diese Gefühle hat. Weil das ist ja das, wo wir schon die ganze Zeit drüber geredet haben. Macht er das jetzt mit Absicht, dass er sein eigenes Ego wieder pusht? Oder ist es einfach wirklich so, dass er Gefühle hat? Aber ich glaube tatsächlich, dass er sich da selbst so die Frage gestellt hat. Und das fand ich eigentlich sehr schön. Und das bestätigt mich auch irgendwie in meiner Wahrnehmung von Yoshi. Ich möchte nochmal sagen, es ist nicht okay, eine Frau zu betrügen. Und es ist auch nicht okay, was er bei X on the Beach gemacht hat. Das möchte ich damit überhaupt nicht sagen. Aber es bestätigt mich irgendwo trotzdem in meiner Annahme, dass es am Ende trotzdem ein guter Kerl ist, der auch verstanden hat, was er, oder ich finde gerade in der Zeit zu zweit auch verstanden hat, was er der Bianca eigentlich die ganzen Jahre angetan hat, mit diesen Betrugsmaschen und mit diesem ganzen Ding. Hey, er sitzt da und sie möchte wissen, warum hast du mich überhaupt betrogen, wenn dir das so leid tut? Und er sagt, ja, weil ich die Bestätigung brauchte. Und dann guckt sie ihn an und sagt, ich habe dir alles an Leben und Bestätigung gegeben, was ich nur konnte. Und es hat einfach nicht gereicht. Und in dem Moment, finde ich, sieht man so richtig, wie ihm das Gesicht entgleist und wie er das erstmal wirklich verstanden hat, was er da eigentlich gemacht hat. Also das sind so Sachen, die fand ich tatsächlich echt schön.
6: Ja, schön, dass es endlich, vielleicht von vielen von der anderen Seite nochmal beleuchtet wurde. Aber es war auch einfach so traurig zu sehen, wie es halt einfach auch ein Ende nimmt. Ich finde, das ist wirklich, ohne Schmarrn, manchmal ist es so im Leben, da funktioniert es einfach nicht, aus welchen Gründen auch immer. Und sie haben es ja auch ein paar Mal wieder probiert und sowas, aber anscheinend ist es halt einfach nicht das, oder es funktioniert halt einfach nicht. Ne? Ich finde trotzdem irgendwie schön zu sehen, dass man zum Schluss eigentlich so diese Punkte aufarbeitet. Und ich meine, sie liegen sich ja danach auch in den Armen. Sie ist ja sehr emotional und aber dass eine Beziehung auch so enden kann. Verstehst du, wie ich meine? Also ich hoffe, es ist dabei geblieben, dass die jetzt einfach nur Freunde sind. Und ich meine, hey, was sagen sie sich gegenseitig? Sie kennen sich ein Leben lang. Mein Gott, die waren so viele Jahre zusammen. Ich meine, da waren die noch jung, die haben sich kennengelernt. Ich glaube, sie ist ja gerade aktuell 25 und er 26. Und weißt du, die haben, ich glaube, mein Gott, ich muss jetzt sogar tatsächlich lügen. Kannst du dich noch erinnern, wie lange die beiden zusammen waren?
5: Boah, nee, das weiß ich nicht mehr.
6: Naja, ich habe jetzt gerade tatsächlich so ein bisschen nochmal geguckt bei mir, aber ich könnte dir jetzt sagen, wie lange Samira und Yassin zusammen sind, 6 Jahre. Bei denen weiß ich es aber tatsächlich nicht. Also auf jeden Fall sind es sehr, sehr viele Jahre gewesen. Das war halt auch wahrscheinlich so eine prägende Zeit, wo man einfach jung ist, sich kennenlernt, wo man vielleicht auch so selbst seine Identität so ein bisschen prägt und wo der andere dich ja auch irgendwo prägt. Und das ist dann schon auch, glaube ich, schwer loszulassen. Und man hat einfach gesehen, dass das von beiden halt so die erste große Liebe war, gell? Ich glaube, sowas wird man auch sein Leben lang nicht vergessen.
5: Natürlich nicht, gerade wenn es eben auch so ist, dass du zusammen aufwächst. Das ist ja nicht irgendjemand, den du mal irgendwo auf einer Party kennengelernt hast und dann, sag ich mal, 6 Jahre mit dem zusammen warst, sondern ihr kennt euch eigentlich euer ganzes Leben, habt euch dann verliebt. Ich glaube, das sind alles Gefühle, die an sich so nicht weggehen. Auch wenn man sich zwischendrin wieder sieht, wird da immer so diese gewisse Anziehung zwischen den beiden sein. Aber auch da, muss ich sagen, fand ich Yoshi unglaublich schön. Yoshi muss ja Bianca eine Frage stellen. Will sie ihn zurückhaben? Das stand ja auf den Karten drauf, da sind sie ja nicht ausgekommen. So, und da fragt, also da sagt sie ja so, da bricht sie ja komplett in sich zusammen und sagt, ja, sie weiß es nicht. Und da fragt er sie dann, ob die Kennenlernphase, in der sie sich gerade befindet, ob sie den glücklich macht, die beiden. Also den neuen Partner und sie. Und sie sagt, ja, der macht mich sehr glücklich und dann, also es mag sich vielleicht so ein bisschen schwierig anhören, aber er gibt sie ja an sich frei. Er sagt, ich wünsche, dass du glücklich bist. Ich möchte, dass du das mit ihm probierst. Und ich würde mich freuen, wenn das mit euch beiden klappt, weil alles, was mich interessiert, ist, dass du am Ende glücklich bist. Und das fand ich persönlich sehr schön.
6: Ich möchte nochmal betonen, sie ist 25, er 26. Also ich meine, das ist manchmal leichter gesagt wie getan, weil die Gemüter sehr erhitzt sind. Ich finde aber trotzdem, dass die beiden das mit so einer Reife durchgezogen haben, diese ganze Nummer. Ich möchte jetzt nur mal tatsächlich leider als Beispiel den Alex nehmen. Ich meine, wie impulsiv ist der? Also ich bin auch ein impulsiver Mensch. Aber ich fand es wirklich faszinierend zu sehen, wie professionell oder wie gut man eigentlich auch so ein Gespräch führen kann und wie erwachsen die beiden sich verhalten haben. Also das war wirklich schön. Ich finde es auch schön, dass er sie in Anführungsstrichen, ja, da hast du schon recht, er hat sie irgendwo freigegeben. Und ich glaube, das hat sie auch hören müssen, dass sie jetzt auch quasi wieder andere daten kann und dass das in Ordnung ist und dass sie da trotzdem fein beide miteinander sind. Trotzdem, alledem, ja, weiß man trotzdem noch nicht, wie es letztendlich ausgegangen ist, weißt du? Weißt du, wenn es dann doch so weit ist, wie steht man dann am Ende des Tages? Weißt du, wenn dann der Yoshi, und das hat ihn getriggert,
5: ja,
6: da, wenn er mitkriegt, hey, da gibt's einen neuen und so. Aber ich würde es ihnen wünschen, dass die Beziehung so bleibt, dass sie auch irgendwo Freunde bleiben können. Das ist nicht immer einfach, aber ich finde schon, dass das schön ist, wenn man das kann.
5: Und es ist möglich, also wenn die Gefühle dann wirklich so abgestumpft sind irgendwann, dann ist das auch einfach möglich. Das kann ich auch aus eigener Erfahrung sagen. Also man die kann auch mal mit einem Ex befreundet sein.
6: Die brisante Frage dabei ist aber, kann der andere das auch?
5: Ich denke, ja.
6: Ich sehe es leider nicht. Auch so von mir selber, ach, weißt du?
5: Ja.
6: Ich konnte da zum Beispiel einen Cut ziehen oder sowas, aber der andere zum Beispiel nicht. Also das ist wirklich nicht einfach. Ich finde gut, wenn man das kann, weil man hat ja diesen Menschen auch irgendwo geschätzt und sowas. Deswegen würde ich den beiden einfach das so sehr wünschen. Und ich finde, die hatten es jetzt auch wirklich schwer in dem Haus. Zum Schluss auch Jesse und Jermaine, also die Folge geht ja noch unangenehmer weiter. Also auf eine andere Art und Weise. Aber ich muss auch ganz ehrlich sagen, ich bin so ein bisschen von einem Richard Ultra so zu einem Normalo-Fan geworden, weil ich bin in der Folge so ein bisschen zurückgetreten, weil ich mir gedacht habe, Mensch, Richard, hast du es eigentlich nötig, jemanden so in den Arsch zu kriechen für das, wie der dich behandelt? Also muss ich wirklich sagen, also bitte schaltet euch gerne mit ein, wie geht's euch damit? Ich verstehe schon den Impuls irgendwie. Man will natürlich in dem Spiel funktionieren, aber vielleicht auch seinen klaren Standpunkt ihr zu zeigen und zu sagen, hey, stopp, halt und nicht weiter. Mhm. Ich meine, was hat sie denn für Besitzansprüche also an ihn? Also ich finde wirklich, dass das zu weit geht. Und ich finde es krass, dass er da wieder so zurückrudert. Wegen was, bitte?
5: Naja, die Folge geht ja im Prinzip damit los, dass Yoshi ihm eigentlich dazu rät, sich mit ihr auszusprechen. Weil wenn er doch eh kein Interesse dran hat, Jessie kennenzulernen, wo ist denn das Problem, von ihr Abstand zu nehmen? Ich finde es absolut ein Kindergarten, um ehrlich zu sein, weil Punkt 1 sind Nessie und Richard schon lange nicht mehr zusammen. Punkt 2, natürlich ist es kein Dating-Format, aber deswegen kann man sich ja trotzdem auch mit Menschen anderen Geschlechts gut verstehen und sich unterhalten und keine Ahnung. Obwohl ich ja dazu sagen muss, dass die meisten aus unserer Community diesmal nicht unserer Meinung waren, sondern auch gesagt haben, dass da eher so Flirty-Vibes rübergekommen sind, aber am Ende ist es ja auch egal, weil es einfach Singles sind. Alle, die da drinnen sind, sind erstmal Single. Natürlich, die eine ist in der Kennenlernphase, die andere ist vielleicht in einer neuen Beziehung oder so, aber die untereinander sind nicht mehr zusammen. Also kann sich ja jeder frei fühlen zu flirten, mit wem und mit was er will und wenn es der Stein ist an der Seite. Es interessiert dich als Ex-Paar einfach nicht mehr. Aber ja, er nimmt es ja an, geht dann zu Nessie. Sie sagt, dass sie von ihm ein Flirtverbot bekommen hat und er hat sich jetzt nicht dran gehalten und wie respektlos er sie eigentlich die ganze Zeit behandelt hat. Und da muss ich ganz ehrlich sagen, ich finde es wahnsinnig schwierig zu sagen, dass man es respektlos findet, wenn der eine vor dem anderen flirtet, aber den die ganze Zeit als Hund und als ekelhaft und als keine Ahnung was beleidigt. Also ich kann nicht Respekt von jemandem fordern und selbst die Respektlosigkeit in Person sein.
6: Ja, ich finde, dass sie einfach dermaßen ihre Grenzen überschreitet. Sie ist so taktlos ihm gegenüber und er ist immer noch so ruhig und so. Also ich sage es euch, ich wäre schon 10-mal ausgerastet. Ich würde sagen, so redest du nicht mit mir. Wer glaubst du eigentlich, wer du bist? Und deswegen hat es mich so verwundert, weil ich finde, der Richard hat ihr schon auch die Stirn geboten und jetzt rudert er wieder so zurück. Also ich glaube, dass das schon auch was mit den Spielen zu tun hat, dass man da halt irgendwie harmonieren muss. Aber ich möchte nochmal betonen, sie spielen auch heute wieder ein Spiel miteinander und da habe ich so den Vergleich zu letzter Woche gesehen, das war alles strategisch von ihr eingefädelt, meines Erachtens. Also ich meine, sie ist einfach, ja, ich sag ja, Nessie und Alex wären vielleicht das absolute Traumpaar. Anders kann ich es nicht sagen. Mhm. Und auch da, ich sehe einfach so hässliche Eigenschaften auch von Menschen, wo ich mir wirklich oft denke, ich finde ja Trash gut und ich finde auch Eskalationen gut und ich will auch Beef und ich will da auch Reibereien und so. Aber manchmal denke ich mir wirklich, wie viel Selbstachtung hast du eigentlich noch vor dir selbst? Mhm. Auch so eine Samira, weißt du, die davor, die sind so eklig und schau sie dir an, wie sie raucht, die Vanessa und so. Ich meine, gut, das war tatsächlich Rebecca, glaube ich, die das gesagt hat. Aber ich meine, sie war ja voll pro Rebecca. Und was ist jetzt? Jetzt sind sie die besten Freundinnen und umarmen sich und hey und keine Ahnung. Also ich weiß es nicht, ich könnte niemals so sein.
5: Ich finde es halt sehr spannend, weil ja von den beiden auch gekommen ist, von Rebecca und von Samira, die haben uns ausgeschlossen, die reden nicht mit uns, die gehen immer weg, die machen dies, die machen das. Und sie macht jetzt genau das Gleiche über das sie sich vorher beschwert hat. Und sie hat sich ja auch in den Fragerunden darüber beschwert. Wenn ich jetzt wüsste, dass danach solche Bilder von mir kommen, wo ich eine Jessie ausgrenze, wo ich zu einer Bianca beleidigend bin, da würde ich aber ganz kleine Brötchen backen. Nein, sie hat nochmal ordentlich geschossen, hat gesagt, boah, da ging es ihr so schlecht und sie war so arm dran und hey, wir haben wir mit ihr mitgefiebert und gesagt, es geht so nicht und es funktioniert nicht und klar kann man jemanden mögen oder nicht, aber man muss trotzdem das irgendwie auf eine respektvolle Art und Weise machen und jetzt macht sie genau den gleichen Scheiß mit. Ich verstehe es einfach nicht.
6: Ja, und das ist das, was ich irgendwie was für mich nichts mehr mit Reality zu tun hat, weil das ist einfach nur verlogen, weißt du? Wenn man da einfach dabei bleibt, und dafür habe ich dann so ein bisschen Vanessa gehypt, muss ich sagen, weil die hat halt einfach ein Problem mit der Jessie, warum auch immer, das finde ich auch ein bisschen komisch, wieso, weshalb, warum. Die bleibt wenigstens dabei und sagt, hey, ich mag dich nicht, okay, du magst sie nicht, dann magst du sie halt nicht, das ist ja in Ordnung, aber sei doch nicht wie so ein Fähnchen im Wind. Also, und das sind so Sachen, da kann ich einfach nicht mitgehen. Also wie geht's euch da draußen? Weißt du, es ist ja auch so, darüber habe ich nämlich auch nachgedacht. Es könnte ja zum Beispiel sein, dass man doch etwas für dieses Game halt macht, weißt du? Dass man jemandem sagt, ach Mensch, komm, jetzt sind wir da auch mit dabei und sowas. Aber eigentlich ja das trotzdem nicht diese Werte oder diese Freundschaft, die man da ja gerade so ein bisschen miteinander da hat, eigentlich nicht ernst meint. Aber so wie ich sie da drinnen erlebe, ist das ja auch alles sehr ernst gemeint von ihr. Und ich sehe in keinem Interview, dass sie sagt, boah, finde ich voll hässlich, wie die sind oder irgendwie sowas, nichts. Deswegen steht sie meines Erachtens doch komplett hinter deren Meinung.
5: Ja.
6: Und weiß ich nicht, also es ist echt, es ist so ambivalent, Wahnsinn.
5: Sie sagt ja auch in den Fragerunden, hey, jetzt judge mich doch nicht dafür, dass ich jetzt mit denen abhänge, wir haben uns halt ausgesprochen. Und es geht auch gar nicht darum, dass sie nicht mit den beiden befreundet sein darf. Es geht darum, dass ein Verhalten angeprangert hat und jetzt genau dieses gleiche Verhalten zeigt anderen Menschen gegenüber, die ihr davor geholfen haben, über eine gewisse Phase hinwegzukommen. Und da muss ich leider auch die Vanessa nochmal erwähnen. Vanessa hat mit dem Yoshi Freundschaft getrunken. Die waren, also die waren so eng, dass Yoshi sich rausgenommen hat, vor Alex ihren Kuss auf die Stirn zu geben. Obwohl wir alle wissen, dass ihn das natürlich triggert. Vanessa hat einen Teller für sie vorbereitet mit Obst und Gemüse drauf, den sie sich geteilt haben, was Alex massiv abgefuckt hat. Hat sie Yoshi jetzt nur benutzt? Oder war da wirklich mehr Gefühl zwischen den beiden? Also nicht im Sinne von, oh, wir sind jetzt das neue große Liebespaar, sondern halt sowas Freundschaftliches. Und dann verstehe ich aber nicht, warum darf ein Alex jetzt nicht mehr mit ihm reden? Warum rastet sie in der Nominierung ihm gegenüber so aus? Also auch das finde ich sehr komisch, das Verhalten, weil natürlich kannst du deine Meinung gegenüber von Menschen verändern. Aber von, wir geben uns Stirnküsse zu, das ist der letzte Mensch, den es hier gibt auf der Welt, finde ich schon auch eine krasse Veränderung.
6: Ja, das stimmt. Ja, das stimmt. Das hatte ich eigentlich auch noch mit auf dem Schirm mit dem Yoshi. Stimmt, das ist dann später bei der Nominierung. Da habe ich mir auch gedacht, hey Leute, was ist denn los mit euch? Und das meine ich eben damit. Was ist da los mit den Leuten? Hat man denn so irgendwie so gar keine eigenen Werte mehr, die man so vertritt, wo man sagt, hey, nee, das ist so, das mache ich nicht. Oder weißt du, wie ich meine? Das finde ich einfach alles ein bisschen schwierig.
5: Naja, und es kann ja auch nicht nur sein, also jetzt nochmal ehrlich, Leute, das letzte Woche war die blanke Eifersucht von Vanessa und Nessie. Deswegen mögen die Jessie auch einfach nicht. Das ist einfach mal ein Fakt. Aber dann hier so einen drauf zu machen mit, oh, sie sind jetzt im All-Inclusive-Urlaub und keiner hilft hier mit und keine Ahnung. Die fragen immer nur, was es zu essen gibt. Und dann kommt eine Tessa und sagt, du Jessie, meinst du, du kannst mal eben abwaschen? Und dann geht sie rein und wäscht ab. Also natürlich ist es nicht meine Verantwortung, die Leute immer darauf hinzuweisen, dass es noch Arbeit zu machen gibt. Aber wenn sie jetzt wirklich so ätzend wäre und da einen machen würde von, ich bin hier nicht zum Putzen und keine Ahnung, dann wird sie das ja auch gar nicht machen. Dann wird sie sich ja da hinsetzen, wie es damals eine Valentina gemacht hat und sagen, ja, fickt euch, macht euren Scheiß allein, ich bin halt nur hier da.
6: Das stimmt, das habe ich tatsächlich auch nicht gesehen, aber da gibt es bestimmt, wenn du jetzt eine Fragerunde aufmachen würdest, dann würden wahrscheinlich die sagen, ach, wir haben es 10-mal gesagt und davon hat sie 9-mal nicht reagiert oder sonstiges. Ich meine, sie regen sich ja auch darüber auf, dass ja nach dieser Spülsituation, wo sie ja dann reingekommen ist und Tessa ihr dann gesagt hat, hey, es geht was zum Spülen und dann geht sie ja in die Küche und fängt da an zu spülen und dann kommt ja genau in dem Moment eigentlich Bianca und Yoshi zurück und sie geht halt dann hin, weil sie einfach hören will, hey, was ist da in der Zeit zu zweit passiert, was ich auch total normal fand, haben mir dann die anderen in der Küche, schau, wie viel sie gespült hat und sowas. Und dann denke ich mir auch so, mein Gott, sie will halt jetzt kurz nachfragen. Mein Gott, dann steht es halt jetzt 10 Minuten länger in der Scheißspüle drinnen. Also Mai, das ist halt jetzt so ein neues Opfer, was sie da gefunden haben. Und sie ist eine schöne, attraktive Frau. Sagt ihr ja Vanessa auch, aber mehr halt auch nicht in ihren Augen. Dann später bei der Nominierung. Also Ich weiß auch nicht, weil sie ist halt jetzt der neue Sündenbock geworden. Man hat sie halt echt als Konkurrentin da drin gesehen, obwohl ja Vanessa letzte Woche gesagt hat, dass es nicht wegen ihr wäre angeblich, sondern ja eigentlich wegen Bianca. Mhm. Ich meine, es war ja offensichtlich, warum es so war. Denkt mir da schon auch, die denken doch alle, der Zuschauer da draußen ist ein bisschen doof.
5: Ja, und was ich in dem Fall auch super hässlich finde, muss ich ehrlich sagen, bei Samira sind Bianca und Rebecca für sie da gewesen, als sie zurückgekommen ist. Als eine Vanessa gekommen ist, saß eine Bianca und eine Jessie, saßen mit da und haben sie getröstet, nachdem sie das Gespräch mit dem Alex hatte. Auf eine Tessa sind die Leute.
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5: Zugegangen. Wer ist zu Bianca gekommen? Es war nur Jessie.
6: Ja, und man muss dazu sagen, Tessa war auch noch da und hat so ein bisschen nachgefragt, glaube ich. Aber that's it. Mei, die anderen wollen halt einfach auch mit ihr nichts zu tun haben und lassen sie das auch so ein bisschen spüren. Ja, voll. Du, ich bin da total dabei. Also ich fand dieses Verhalten einfach, und deswegen sage ich ja, diese Folge hat mich persönlich schon getriggert, weil man da einfach auch so eine Dynamik sieht. Mhm. Weißt du, da denke ich mir wirklich, ich hatte dieses Problem nicht in meiner Schulzeit, aber haben das, glaube ich, alle erlebt, wie das ist, wenn einer so ausgegrenzt wird. Und das spürt man da halt. Kann man wirklich froh sein, dass in dem Fall Mai Bianca halt Yoshi hat, der noch so ein bisschen zu ihr steht, und auch eigentlich Jermaine bei der Jessie. Dass man halt nicht so komplett alleine ist, weil ich glaube, das tut einfach weh. Und jemanden nicht immer leiden zu können, ist okay.
5: Ja, aber voll in Ordnung. Aber das bedeutet nicht, dass du den in gewissen Sachen nicht integrieren oder unterstützen kannst. Also, ich kann ja mal aus meinem Nähkästchen plaudern. Als wir hier nach Bayern gezogen sind, habe ich die Leute hier nicht verstanden. Ich habe sie nicht verstanden. Es war für mich wirklich, als ob ich in ein anderes Land gezogen bin. Ich saß in dieser Klasse, die Lehrerin hat was erzählt. Ich war froh, dass sie auf Hochdeutsch an die Tafel geschrieben hat, dass ich wenigstens einigermaßen wusste, worum es ging. Und diese Klasse hat mich nach, glaube ich, ein paar Monaten komplett ausgeschlossen. Ich hatte keinen Partner für irgendwelche Gruppensachen oder sonst irgendwas. Und ich kann es irgendwo nachvollziehen, weil sie mich halt auch nicht verstanden haben. Oder das natürlich auch wahnsinnig anstrengend ist, wenn du einen Satz dreimal wiederholen musst, weil dir gegenüber dich einfach nicht versteht aufgrund von deinem Dialekt. Also da verstehe ich es noch irgendwo und ich habe denen das auch nicht krumm genommen. Natürlich tut es irgendwo weh, wenn du irgendeine Partnerübung machen musst und du weißt, dass keiner mit dir eine Partnerübung machen will, weil du halt, gefühlt wie so ein Ausländer bist, der noch nie irgendwie...
6: Wie so ein Außenseiter halt. Ja, voll.
5: Ja, du bist automatisch ein Außenseiter. Ja. Und das ist natürlich irgendwo traurig. Und natürlich kannst du dich damit... Also ich habe mich immer getröstet mit, ja, und es ist ja nur ein Jahr. Und ich glaube, die trösten sich auch mit, ja, es ist nur eine Woche, aber es tut am Ende weh. Und noch viel mehr tut's weh, wenn du anderen Menschen was gegeben hast, nämlich eine Trauersituation wahrgenommen hast und die da getröstet hast und für die da warst und umgedreht, wenn du da verheult zurückkommst, steht da keiner von denen, die du getröstet hast. Weil eine Jessie musste noch nicht getröstet werden, die hat nämlich auch keine Zeit zu zweit bis dato bekommen.
6: Das stimmt allerdings und deswegen fand ich es auch so schwierig, weil Bianca und Yoshi kommen ja auch zurück und dann steht ja tatsächlich noch Nessie und sagt, jetzt langt sie ihm ins Gesicht, dann denke ich mir so, hey, ist das dein Problem? Entschuldige mal, wenn sie ihn sonst wo anlangt, geht's dich auch nichts an. Jetzt müssen sie ja nur noch Hand in Hand kommen. Also das ist wirklich so eine für mich persönlich unangenehme Person. Also es gibt bestimmt welche bei unserem Podcast, die sagen, hey, wir finden Nessie super, ist alles in Ordnung. Ich kann da einfach mit, also die Werte, die sie vertritt da drinnen, kann ich einfach nicht mitgehen. Ich finde es ganz, ganz furchtbar. Ihre Art und Weise, also da muss ich auch, weißt du, und da frage ich mich dann auch, weil sie ja auch viele Leute da drinnen hat, die so mit ihr gehen, die Samira, die Vanessa, die Tessa und sowas. Und da denke ich mir so, hey Leute, was ist los? Seht ihr nicht dasselbe wie ich? Da weißt du, da komme ich so selbst ins Zweifeln.
5: Naja, aber ich finde auch eine Tessa, sorry, wenn ich das jetzt nochmal so sagen muss, hat auch irgendwo eine gestörte Wahrnehmung.
6: Also ja, das stimmt.
5: Sie findet ja alles, was der Jakob macht, ist ja ein absolut krasser Trigger übrigens. Das muss ich dich jetzt mal fragen. Also ganz öffentlich hier im Podcast. Wenn es blöd ist, schneide ich es auch raus. Tessa hat ja darauf geantwortet, also es wurde ihr die Frage gestellt. Der Jakob, warum warst du gleich so ätzend zu Jakob? Der hat doch eigentlich nur Fragen beantwortet bei der Zeit zu zweit und eigentlich wollte er ja die Sachen nur mit dir klären. Warum warst du so ätzend zu ihm? Und sie hat gesagt, dass nach dem Spiel Jakob wohl zu Alex gegangen wäre und über Alex hat der Tessa ausrichten lassen, dass er jetzt nicht mehr mit ihr kommunizieren möchte. Was sie so aufgeregt hat, dass sie sich so verhalten hat. Jetzt meine Frage, kannst du es dann besser nachvollziehen, dass sie so war?
2: Nein.
5: Danke, ich nehme mich auch nicht.
6: Also ich weiß nicht, was das für eine Begründung ist. Also ich finde einfach auch, dass sie, ich meine, wir haben ja in unsere Podcast-Folge heute damit gestartet, geh bitte weg, kannst du bitte woanders essen? Mhm. Also da denke ich mir auch so, ich finde schon, dass sie ihm das normal gesagt hat und sowas. Ja. Trotzdem finde ich, dass Tessa sich definitiv in meinen Augen nicht richtig verhalten hat. Hey, und Leute, wir machen alle Fehler. Du machst Fehler, ich mache Fehler, wir alle da draußen. Aber ich finde, es ist ja einfach auch wichtig, dass man ja auch irgendwann mal erkennt, dass man sich einfach blöd verhalten hat. Und ich finde, das ist ja genau das ist ja der Reifungsprozess, dass man dann im Nachhinein sagt, hey, ich habe mir das jetzt nochmal angeschaut oder sowas. Das war echt ätzend, was ich da getan habe. Weißt du, aber dann denke ich mir so, sie sieht ja gar nichts davon ein.
5: Es ist einfach alles nur, die Männer sind scheiße, Männer sind blöd. Ich bin sowieso an gar nichts schuld und du bist auch an nichts schuld, weil die Männer sind halt scheiße. Ich glaube, das ist ihr Thema.
6: Vielleicht ist das ihr Thema. Ich habe keine Ahnung, was ihr Thema ist. Ich finde trotzdem, dass das, also das sind so Sachen, da kann ich einfach nicht mitgehen. Ja. Und auch da finde ich es faszinierend. Also ich finde ja auch, dass sie eigentlich ruhig mit ihm redet und sowas. Und auch er, also ich würde ja explodieren. Solche Leute faszinieren mich, die dann auch echt immer so ruhig bleiben können. Also was auch Jakob jetzt da drinnen schon für Sachen an den Kopf geknallt gekriegt hat, finde ich echt faszinierend. Aber wo ich ihn ja heute wirklich gefeiert habe, ist ja nach dieser Situation, ja, kannst du bitte woanders essen? Irgendwann mal ist er ja dann in ihr Zimmer zurückgegangen und legt sich ja dann da ins Bett und dann kommt sie, ja, ob sie sich jetzt da eigentlich... Ja, ob sie diese Streitereien denn jetzt mal sein lassen können und sowas, sagt sie doch zu ihm, ne? Schlägst du da ein? Und dann sagt er, nee.
5: Ja.
6: Und da habe ich mir gedacht, hey, genau so. Ja. Er hat sie nicht angeschrien, nichts, aber hey, was sie will, das wird mir ja so am Arsch vorbeigehen. Ja. Genauso wie, wenn Nessie ein Problem hat, dass ich mich mit der Jessie unterhalte, ja, dann ist es ihr scheiß Problem und nicht meins. Ja. Es ist nicht meine Partnerin. Klar muss ich da drinnen keinen verletzen, aber Jakob wie auch Richard haben in meinen Augen nichts falsch gemacht. Also müssen sie auch nicht nach der Pfeife von denen tanzen.
5: Und sie sitzt ja vorher noch im Interview und sagt, er hat sich nicht mal entschuldigt für das Verhalten, hat mich voll beleidigt, habe ich persönlich nicht gesehen. Ich weiß nicht, was RTL das rausgeschnitten hat, aber eigentlich kennt man ja RTL gut genug, um zu wissen, dass sie gerade sowas nicht rausschneiden, wenn da Beleidigungen fliegen.
6: Jetzt ach Quatsch, niemals.
5: Ja, deswegen kann ich mir nicht vorstellen, dass da wahnsinnig viel passiert ist. Und ja, dann sich noch hinzusetzen und zu sagen, ich erwarte jetzt eine Entschuldigung. Dann geht sie da rein, pumpt ihm noch so blöd von der Seite an. Und ich muss auch sagen, bei dem Pärchenspiel, was dann nachher kommt, sie behandelt ihn einfach von oben herab. Ja, ich habe mich doch gebückt. Ach, Jakob. Sie merkt, dass sie ihn voll getriggert hat und dann wird sie sanfter. Erst ist sie so richtig herrisch. Ja, du hast mir gar nichts zu sagen, ihre übliche Art. Dann merkt sie, dass er komplett getriggert ist und dann, ja, aber wir müssen doch zusammenarbeiten. Ja, komm, Jakob, jetzt gehen wir noch dahin. Ja, komm, jetzt heben wir das zusammen auf. Da wird sie sanfter und das ist für mich voll manipulativ, was da passiert.
6: Auf eine andere Art und Weise. Sage ich ja, was ist jetzt besser? Schreit man jemanden an? Also es kann ja alles irgendwie eine toxische Art und Weise sein. Und das, also wie viele Sachen da eigentlich passiert sind in der Folge. Deswegen sage ich ja, also das man weiß gar nicht, wo man anfangen soll und wo man endet. Also das ist echt Wahnsinn. Ich finde auch zwischen Alex und Vanessa, das finde ich auch dermaßen crazy, weil eigentlich, also ich möchte nochmal alle an die Zeit zu zweit erinnern, wie krass die bitte war. Mhm. Und irgendwie sehe ich so ein harmonisches Paar da drin. Da bei dem Spiel gehen sie sich dann wieder zum Schluss an, obwohl sie echt viel erreicht haben bei dem Spiel, muss ich sagen. Aber auch da, also da denke ich mir so, ja, sag mal, vergisst man eigentlich alles, was da gewesen ist? Also so, keine Ahnung. Also, ich könnte solche Sachen gar nicht vergessen. Richtig. Vielleicht bin ich einfach zu nachtragend. Das ist wahrscheinlich das Problem.
5: Ja, aber wenn mir einer ein Glas vor die Füße geworfen hat und es mir auch noch so super wichtig ist, dass ich nochmal in jedem Interview betone, dass das Glas mir bis auf den Kopf gefallen ist und danach auf Friede, Freude, Eierkuchen zu machen für das bisschen Plumpergeld, was da jetzt noch drin ist. Also ich kann es leider auch nicht nachvollziehen. Das ist für mich der hinterletzte Mensch. Ich bin da in das Format gegangen, ich will meine Knete haben, also meine Gage, das Gewinnergeld geht mir hart am Arsch vorbei. Ich wäre die Erste, die sich rauswählen lassen würde.
6: Gut, ich glaube, ich würde schon auch Ehrgeiz wollen, dass ich das irgendwie mitnehme, aber ich meine, es ist jetzt dann nach unserem jetzigen Gruppenspiel ja eh nicht mehr viel im Jackpot, aber wir wissen ja bei Prominent getrennt, dass sie ja immer so ein bisschen das aufarbeiten können. Mhm. Also was heißt aufarbeiten? Also dass sie wieder Geld dazu gewinnen können. Also so war es ja jetzt die letzten Male auch immer. Gut, vielleicht kriegen es dann 50.000 Euro, 50.000 haben oder nicht. Ich meine, geteilt durch zwei sind 25. Also ich würde schon auch versuchen wollen, aber ich würde nicht um Biegen und Brechen einfach so meine Werte verlieren und so über alle Sachen oder Distanzen springen. Deswegen sage ich ja, also Ultra bin ich leider von Richard leider nicht mehr. Weil da sehe ich einfach, hey, du knickst da wieder ein, für was denn? Hey, die behandelt dich wie ein Stück Scheiße.
5: Richtig.
6: Also tut mir leid, anders kann ich kann es auch einfach nicht mehr schöner sagen.
5: Ja, es ist halt das Traurige, dass er sich selber so verliert, einfach nur um es ihr recht zu machen.
6: Ja.
5: Da ist er halt aus dem Muster nicht draußen. Das ist eigentlich super traurig, aber ich glaube, das wirst du bei solchen Menschen auch nicht verlassen, weil auch er wird sich denken, mein Gott, noch 3 Tage durchziehen und dann bin ich die Alte für immer los, muss die nie wiedersehen, außer auf irgendwelchen Veranstaltungen. Und da wissen wir ja auch, da sind mehr als genug Leute, du musst dich ja nicht mal mit denen befassen. Du siehst sie, sagst Servus und gehst.
6: Ja, wenn viele gehen sich auch aus dem Weg. Also ich meine, ich möchte die Veranstaltung von Couple Challenge, wo wir eingeladen waren, wo Alex und Vanessa ja auch da waren. Die waren auf derselben Veranstaltung, aber de facto sind die sich halt von einem Eck ins andere Eck halt aus dem Weg gegangen.
5: Ja, das stimmt.
6: Und mein Gott, klar, könnte man sich wahrscheinlich so ein Event schöner vorstellen, wie der dann da lief, aber... Mein Gott, klar, du bewegst dich in dem Terrain, du musst natürlich auch auf diesen Veranstaltungen gesehen werden und das wollen ja auch, will ja auch die Presse sehen und deswegen, nee, ich finde es tatsächlich schwierig. Ich finde auch jetzt zum Beispiel in dem nächsten Gruppenspiel finde ich zum Beispiel Tessas Art und Weise ja auch wieder schwierig, weil es ist ja so, sie kriegen ja das nächste Gruppenspiel, Tessa kriegt 100 Euro, das haben übrigens Richard und Nessie entschieden, wer welches Band kriegt oder wer auch spielen darf. Und das heißt, Tessa bekommt 100 Euro, Jakob 500, Yassin 2000, der Alex bekommt 5.000 und Jermaine 10.000. So, sie ist ja so überzeugt von sich. Also wenn sie hier 5 Tessas gehabt hätten, dann hätten sie das Spiel ja gerockt. Also ich muss sagen, Tessa ist wirklich gut in dem Spiel.
5: Ja.
6: Fällt trotzdem, glaube ich, einmal, also das, was man so gesehen hat, auch ins Wasser. Aber nichtsdestotrotz hatte sie die leichteste Position, wo sie stand. Das möchte ich nochmal auch mal sagen. Also wie ging es ihr denn, wenn sie ganz hinten gestanden wäre oder sowas? Und so überzeugt von sich zu sein, also sowas hasse ich ja unter anderem auch.
5: Halt nicht die anderen anzuerkennen. Ein Yassin, ich verstehe ja grundsätzlich nicht. Es wissen alle da drinnen, dass es dem Yassin wegen seiner Schuhe richtig dreckig gegangen ist. Warum
6: nimmt man ihn?
5: Jemand für so ein Spiel? Ja. Es geht mir nicht in meinen Kopf, weil selbst wenn das jetzt nichts mit unbedingt direkt der Schulter zu tun gehabt hätte,
6: trotzdem
5: ist er doch lädiert. Und da sind doch andere gesunde Menschen noch drin, die nichts an der Schulter haben. Warum nimmt man die denn dann nicht? Also das ist mir nicht in meinen Kopf reingegangen. Hier in Yoshi oder so. Der hätte sich schon auch an einem Seil festhalten können. Oder was ja noch fehlt hier, dieses, wo du gegen die Säcke springen musst und die runterziehen musst. Ich glaube, der hat Höhenangst, aber ich glaube, der hätte sich da trotzdem überwunden, so einen 2000er Sack einfach mal runterzuspringen, wenn es jetzt was anderes gewesen wäre. Aber das verstehe ich einfach nicht. Nur weil du die nicht leiden kannst, kriegen sie dann keine Sendezeit mehr. Und da verliere ich dann lieber das Geld, als dass ich dem irgendwie noch... keine Ahnung, 2 Minuten mehr im Fernsehen zugestehe oder was war der Plan dahinter?
6: Ich weiß es nicht, weil ein Jermaine, der hat ja 10.000 gekriegt, aber da hat ja Nessie gesagt, jetzt will ich mal sehen, ob er das schafft. Also da wollte man ihn eigentlich versagen sehen.
5: Ja.
6: Das war natürlich das, was man sehen wollte. Deswegen hat man ihm natürlich die größte Summe gegeben und hat natürlich die ganze Zeit gehofft, um die Genugtuung zu haben. Ach, schau dann an, den Loser, der schafft, hat es ja eh nicht geschafft.
5: Ja, und es geht ja auch Richtung Nominierung. Sie wissen ja, dass heute Abend eine Nominierung ist. Da hat ja jeder mit gerechnet. Und wenn jetzt natürlich alle ihre Geldsumme gekriegt hätten und Jermaine hätte jetzt verkackt, wäre das natürlich für das Ding am besten gewesen, oh, ihr seid die Neuen und ihr seid eigentlich frisch hier reingekommen, dann hast du nicht mal die 10.000 Euro gesichert, deswegen nominiere ich dich jetzt, weil das, was ja dann in der Nominierung kommt, ist ja auch nur lächerlich.
6: Das ist absolut lächerlich. Am Ende des Tages war es so, wir hatten ein Spiel, wo man sich eben festhalten musste mit der Schulter. Ich habe Yassin, er hat mir so leid getan, ich glaube, also er hat in dem Moment, habe ich schon gesehen, dass er gekämpft hat, aber er hatte ultra viele, er hatte wirklich große, große Schmerzen und Jermaine hat es bis zum Ende nicht geschafft. Eigentlich sah die Aufgabe gar nicht so schwer aus. Faktor, wenn ich draufstehen würde, wahrscheinlich wäre es viel schwerer, du musst wahrscheinlich auch gut. Der Letzte hatte halt natürlich die Arschkarte, klar, der hatte natürlich auch die größte Summe und das war Jermaine. Wir kommen ja zurück und alle denken, ja, haha, das ist lustig und das sie hätten es geschafft und dann immer sieht man immer Tessa in dem Interview, also wenn ich da alleine gewesen wäre und so. Und da denke ich mir, also nicht alleine, also mit 5 anderen Tessas, insgesamt 5, dann wäre das ja ohne Probleme gelaufen. Da habe ich die nächste Krise gekriegt, wenn ich ehrlich bin.
5: Verstehe ich zu 100%.
6: Krass.
5: Ja. Aber am Ende des Tages ist es ein Kriegs- oder Verlierspiel. Das heißt, das Geld ist weg und hey, sie haben noch 14.900 Euro im Jackpot. Also wenn das mal kein Anreiz ist, bis zum Finale zu kommen, weiß ja auch nicht. Aber dann geht's ja eigentlich relativ schnell Richtung Nominierung. Wer denn jetzt sofort die Villa noch verlassen darf? Und da, wie gesagt, es war einfach nur lächerlich. Ich war ganz froh, dass Jessie den Anfang gemacht hat und da einfach mal eine Abrechnung mit allen gemacht hat, Jessie so als Furie zu bezeichnen. Das ist auch geil, wie Tessa dann sagt, also Furie sagt man nicht. Hey, Jessie bezeichnet ihren Ex-Partner als Hund, als Stück Scheiße, als keine Ahnung. Ja. Aber man darf nicht zu ihr Furie sagen, das gehört sich nicht unter Frauen. Also entschuldige mal bitte, auf welchem Planeten lebst du denn?
6: Ja, und auch wie Richard dann neben ihr saß. Also da muss ich wirklich sagen, Mensch, Richard, hau doch einfach mal auf den Tisch. Also ich weiß auch nicht. Es ist einfach nur schwierig gewesen. Dann schaltet sich ja Vanessa noch mit ein. Und dann, also die Rede von Tessa fand ich ja auch, also ich konnte überhaupt gar nicht folgen, was sie da für einen Schmarrn geredet hat. Wo ja dann auch Jermaine gesagt hat, hey, ich supporte immer Frauen. Mhm. Kann ich jetzt nicht beurteilen, aber vielleicht stimmt's, vielleicht auch nicht. Aber ich habe ihn jetzt nie unangenehm. Er hat sogar noch schöne Worte für Jessie gefunden, dass sie hier die Schönste im Haus ist und sowas. Also ich weiß auch nicht, also diese Nominierung war auch sowas von unangenehm und ich war ja wirklich hin und her gerissen, weil ich eigentlich dachte, dass Bianca und Yoshi das Haus verlassen, aber aufgrund des Abends davor, weil ja irgendwie Jessie da so ein Dorn bei den Frauen im Auge war. Also es ist ja auch interessant, gell? Alle Frauen, die quasi dann aufstehen mussten, wie Jessie, Vanessa und okay, gut, stimmt nicht, Tessa war die Einzige, die es nicht getan hat. Die haben ja alle auch, die sind ja auf Jessie losgegangen.
5: Wobei es da ja meistens darum ging, dass sie einfach faul ist, dass sie nicht stimmt, hilft, ja. Und das ist ganz schwierig. Und da verstehe ich dann in dem Zusammenhang auch eine Jessie, die sich dann ins Interview setzt und sagt, hey, geht's hier ums Putzen oder geht's hier ums Spielen? Ich bin jetzt nicht hierher gekommen, um jeden Tag die Villa zu putzen. Und das verstehe ich dann auch irgendwo, dass du das dann so sagst. Weil wenn das der Nominierungsgrund ist, würde ich es auch nicht verstehen. Aber am Ende ist es schon einfach, eine Jessie hat ein massives Problem mit der Jessie, die ist ja, also sie selber sagt, sie findet sie so arrogant, aber eigentlich stinkt es ja ganz schön, dass eben Richard schon mit ihr ganz gut kann und sie ist halt auch einfach eine schöne Frau, also Jessie.
6: Aber das ist das Einzigste, was sie hat übrigens, gell?
5: Ja, natürlich,
6: richtig. Hat Vanessa gesagt, es ist so.
5: Ach, das macht mich alles so sauer, weil weißt du, das sind alle solche Mädchen, die da stehen. Wir sind so Girls Support Girls. Deswegen finde ich genau dieses Ding so scheiße. Weil nämlich genau die auch nur das Gleiche machen wie alle anderen Menschen auch. Sie supporten die Menschen, wo sie denken, Mensch, das könnte doch toll sein. Ich mag die, ich finde gut, was die tut. Deswegen supporte ich die. Und das ist nicht dieser Müll, den sie einen verkaufen wollen mit, wir Mädels müssen uns alle untereinander unterstützen. Und wer das nicht macht, ist ein Pick-Me-Girl. Sorry, ihr macht das alle nicht untereinander. Ihr behandelt eine Jessie und eine Bianca wie ein Stück Scheiße und stellt euch danach hin wie Girl Support Girls. Da könnte ich mich bebrechen vor lauter Erregung.
6: Ja, ja, das stimmt. Ich fand es auch interessant, nach der Nominierung hat ja dann, wer wurde gefeiert? Ich glaube, hat Tessa dann Nessie gefeiert für ihre Aussagen. Und Nessie hat dann gesagt, nee, wer hier am meisten abgegangen ist oder wer hier gefeiert werden muss, ist ja eigentlich Vanessa. Hat man sich noch umarmt, so dass man ja jetzt quasi die Leute so fertig gemacht hätte.
5: Ja. Ja.
6: Na, herzlichen Glückwunsch, ja. Freunde.
5: Und dann beim nächsten Mal stehen sie wieder da, oh, Girls Support, Girls. Ja, ja. Ganz fein. Ganz feine Leute sind das da drin.
6: Ja.
5: Ich finde es auch ganz fein, dass Tessa einfach random Jakob mal erzählt, dass sie Durchfall hat. Und dann sitzt sie auch im Interview und sagt, das liegt auch an Jakob, weil er sich nie für irgendwas entschuldigt oder sonst irgendwas. Es ist einfach, weißt du, sie sagt, lass mich in Ruhe. Es kommt ja jetzt dann auch die Situation am nächsten Morgen, wo das eben kommt mit dem, geh halt mal weg, ist halt woanders oder keine Ahnung. Aber sie ist für mich diejenige. Und ja, wir sehen es nur so zusammengeschnitten, wie die Produktion uns das gibt. Aber für mich ist in jeder Situation sie diejenige, die die Nähe zu ihm sucht. Weißt du, Jakob, ich habe Durchfall die ganze Zeit. Natürlich will sie, dass er darauf reagiert, aber wenn ihr doch die Ruhe und der Abstand zu ihm so wichtig ist, dann lass ihn doch um Gedeih und Verderb einfach in Ruhe.
6: Ja, ja, ich sag ja, sie sagt, geh weg, ich will allein, ist alleine oder ist woanders. Und danach läuft sie ihm wieder ins Zimmer nach und dann fängt sie mit ihm da an zu reden. Hey, und Jakob, ich würde mir so wünschen, dass du jetzt in der nächsten Folge noch einmal ordentlich auf den Tisch haust und sagst, hey, pass mal auf, ich hab's jetzt verstanden, du möchtest nichts von mir, du findest mich nicht anziehend, du findest mich eklig, ist okay, aber leck mich. Wirklich, ja, ohne Schmarrn.
5: Dann lass mich auch einfach in Ruhe, wenn
6: richtig.
5: Ich so hart am Arsch vorbeigehe. Lass mich genauso in Ruhe wie alle Frauen als Jermaine und Jessie gehen.
6: Ja, da fand ich es auch sehr interessant, dass Richard da stand und Jessie da so ziemlich lange umarmt hat und dann da noch gelacht hat. Ich meine, sogar der Alex hat es geschafft, mit runterzukommen und sich zu verabschieden. Aber wer stand oben? Möchte nochmal sagen, dass ja Samira das ja nicht so schön fand. Also eigentlich waren alle unten außer Nessie, Vanessa und Samira.
5: Es ist wirklich nur traurig. Und ich habe es auch schon in mehreren Folgen gesagt, wenn ich jetzt mit jemandem so Streit habe, dass der mich so hart triggert, würde ich wahrscheinlich auch nicht hingehen und mich verabschieden.
6: Ist okay, finde ich auch.
5: Aber dieses Obenstehen sagen, als ob wir dir noch Wiedersehen sagen. Nein, dann ruft Alex ja noch, hey, die wollen jetzt gehen, wollt ihr euch noch verabschieden? Ja, ja, wir kommen gleich. Also das ist so widerlich. Ich wollte mich eigentlich nicht mehr aufregen, aber. Oh.
6: Aber da kann man sich nur, was heißt aufregen? Man fragt sich halt wirklich, ja, ich sag ja, wo ist denn da so diese Selbstachtung auch vor dir selber, so vor dem, wo du wirklich dahinter stehst und sagst, hey, nee. Das ist mir einfach wichtig, da schaue ich drauf. Ich meine, wenn du einfach ein riesen Arschloch bist, dann bleib einfach immer eins. Okay, gut, dann ist es so. Aber ne, dann mit dem Finger auf andere zeigen.
5: Mhm. Ne, das geht eh leichter, als sich mal in die eigene Nase packen.
6: Das stimmt, das ist eh immer am leichtesten, ja.
5: Ja, und dann kommt auch das wahrscheinlich letzte Teamspiel, bei dem man sich safen kann. Denn ich weiß, ihr wartet alle drauf, dass ich mich drüber aufrege, dass Jermaine und Jessie keine Zeit zu zweit hatten, aber ich glaube, wir sind uns alle drüber einig, dass das maximal scheiße ist. Deswegen übergehen wir das mal. Also sie müssen mit so einer langen Stange, müssen sie einen Würfel wie mit so einem Pizza-Dingsbums da drauf schieben und dann halt eben spazieren gehen. Früher hat man das mit solchen Brettern, die am Bauch befestigt worden sind. Jetzt ist es halt eine komplette lange Stange. Ich glaube, mit der Stange ist es am Ende auch schwieriger.
6: Ich weiß es nicht. Wir haben zum Glück das eine noch nicht gemacht und zum Glück das andere noch nicht. Aber ich sehe ja, es gibt viele Aufgaben, die wir vielleicht einfach mal machen sollten.
5: Es gibt ja jetzt in München hier so ein Sandbox oder wie das heißt, Hashtag Werbung. Da kann man diese Spiele aus dem Reality nachspielen. Vielleicht sollten wir uns da wirklich mal anmelden.
6: Ja, dann. Wir schauen mal, was wir euch danach berichten können.
5: Das wird crazy. Wahrscheinlich sind wir danach keine Freunde mehr und dann dann sitzt Christine wirklich hier und sagt, geh weg, mach den Podcast mit jemand anders und ich auch.
6: Nee, das glaube ich nicht. Also ich glaube, ich wäre schon auch so ein Typ, wenn ich könnte da, glaube ich, auch nicht so ruhig bleiben und sagen, hey, jetzt bück dich doch mal oder sowas. Also das, glaube ich, wäre ich jetzt nicht. Aber weißt schon, ich würde mir halt sagen, hey, jetzt lass uns doch einfach mal fokussieren oder ich weiß es nicht. Es wäre so interessant vielleicht einfach mal zu sehen, wie man reagiert. Aber weißt du, unter der Gürtellinie zu sein, dann wie es da halt oft auch ist, das ist mir zu viel. Man sieht ja dann auch so ein kleines, ja, einen kleinen Zusammenschnitt von so Aussagen, die ja Vanessa so zu Richard gesagt hat. Da denke ich mir so, hey, schau dich an. Also letzte Woche haben wir eine ganz andere im Spiel gesehen. Du kannst nämlich auch ganz anders sein, wenn du möchtest. Und dann halt wieder so. Aber hey, welche Kandidaten vergisst man nicht?
5: Mhm. Leider. Leider ist das meistens die Eintrittskarte für die nächsten Formate. Und ich finde es eigentlich schade, dass sich Reality immer weiter so in diese Negativspirale entwickelt.
6: Ja, ich habe tatsächlich auch mitgekriegt, ich weiß nicht, ob es ihr da draußen auch schon mitgekriegt habt, Kim Virginia soll ja bei wieder irgendeinem Format mit dabei sein.
5: Ach du Scheiße.
6: Naja, aber so viel zum Thema. Also da haben wir auch prominent mit ihr getrennt gemacht, wo sie ihrem Ex-Freund eine geknallt hat und sowas. Also
5: sie hat Max eine geknallt.
6: Ah, stimmt, Max war, stimmt, ja. Weil der sich dazwischen gestellt hat, sowas. Aber hey, aber jetzt sei mal ehrlich, aber schau, sie kriegt auch immer wieder eine Plattform. Aber ich weiß zwar jetzt gerade nicht, welches Format es sein soll, aber ich habe gehört, dass sie jetzt mal wieder dabei ist.
5: Ich finde ja immer noch viel schlimmer. Also das war schon echt abgrundtief scheiße. Aber ich finde es immer noch viel schlimmer, dass sie bei Promis unter Palmen sich da beim Chris auf den Schoß gesetzt hat und ihn gezwungen hat, ihre Brüste anzufassen. Also ja, das macht mich immer noch mehr fertig, weil ich mir denke, hey,

0: ganze Internet-Scheiße, die sie da abgezogen hat. Also bei dem einen Thema weiß man ja bis heute nicht, ob es stimmt oder nicht, obwohl ja eher so die Beweise Richtung es stimmt nicht hingehen, aber das sind ja alles trotzdem an sich nur Spekulationen. Also es gibt Beweise, aber es gibt auch viel Spekulation rund um die Beweise drumherum. Ich glaube, wir alle wissen, worum es geht. Aber dieses Fake-Drama mit dem Nicola, immer wenn wieder so und so viele Follower abgesprungen sind, dann streiten sie sich wieder und dann sucht sie wieder öffentlich nach ihm, obwohl er doch eigentlich in Dubai bei ihr ist und keine Ahnung, dann heult sie rum, weil sie mit ihren drei Welpen da alleine sitzt. Also es tut mir wirklich leid, wer sich das anguckt. Das ist ja wirklich noch schlechter als Berlin Tag und Nacht.
1: Ja, das ist tatsächlich so. Naja, aber wir lassen uns mal überraschen, welches Format es sein wird. Wir haben tatsächlich uns jetzt nochmal zusammengesetzt und haben ja bis dato euch allen da draußen versprochen, dass wir das Format mitmachen werden. Bad Boy. Tatsächlich hat sich da aber jetzt was ergeben und wir haben uns aufgrund dessen dagegen
0: Genau.
1: entschieden.
0: Also wir können leider gewisse Verhaltensweisen nicht in der Form kommentieren, wie wir das gerne würden. Also was heißt, wie wir es gerne würden, wie wir es müssten, ohne da irgendwie ausfällig zu werden. Und das ist eigentlich nicht Sinn und Zweck von diesem Podcast, weil wir uns mal versprochen haben, dass
1: Ja.
0: wir die Dinge ansprechen wollen, aber ohne jemanden zu beleidigen oder zu diffamieren. Und das würde in dem Fall wahrscheinlich nicht so funktionieren. Deswegen haben wir uns eigentlich wirklich dagegen entschieden, dass wir dieses Format leider so nicht unterstützen können, wie es jetzt gerade ausgestrahlt wird. Tut uns sehr leid für alle, die sich darauf gefreut haben. Aber das ist leider was, wo wir raus sind.
1: Das stimmt und ich finde auch, das muss man gut vertreten können für sich. Und ich weiß nicht, ob du das Thema kurz anschneiden möchtest, was denn das Thema grundsätzlich ist, weil vielleicht die Frage aufkommt, warum wir uns dagegen entschieden haben.
0: Es gibt da jemanden, der da auch teilnimmt, der ja auch schon in einem anderen Format mir sehr negativ aufgefallen ist. Es hat sich verstanden. Es wurden Fotos da auf dem Handy gefunden, die absolut pietätlos sind und sein Verhalten, wie er damit umgeht, beziehungsweise wie er es eben seiner Freundin erklärt, warum gewisse Fotos da drauf sind, war für mich einfach der Grund, wo ich gesagt habe, ne, also ich kann dieses Format auch einfach nicht weitergucken, weil ich nicht verstehen kann, wie er dann trotz dieser Aussagen einfach weiter in dem Format bleiben kann und nicht gecancelt wird, weil ich finde, man sollte Leute einfach für Dinge, die sie tun, auch einfach nicht weiter unterstützen. Ein Jotta hat es damals getroffen, weil er eine homophobe Aussage getroffen hat. Und ich frage mich, wo die Leute hin sind, die sowas entschieden haben, weil davon müsste es noch viel mehr geben. Wenn du so einen Müll in die Welt bläst, dann solltest du eigentlich an keinem Format mehr öffentlich teilnehmen dürfen. Aber es wird weiter unterstützt, er dürfte weiter in der Sendung bleiben und deswegen bin ich leider raus.
1: Genau, und natürlich, weil ich da mit Jule mitgehe, habe ich mich natürlich auch mit ihr entschieden, mitzugehen. Genau, aber wir hoffen, dass demnächst das nächste kommt und wollten euch da jetzt nur einfach nochmal abholen, nicht, dass ihr weiterhin auf das Format
0: Ja.
1: wartet. Hören uns dann eigentlich demnächst wieder, wenn es heißt Finale, oder?
0: Ja, wir lassen uns jetzt nochmal von Jakob schön den Rücken einschmieren, inklusive Massage. Also das hat schon sehr schön ausgesehen, da wäre ich auch mal dabei. Aber da haben wir jetzt ganz viel Zeit und hören uns tatsächlich nächste Woche an der Stelle wieder. Wir freuen uns.
1: Ja, wir freuen uns, wenn ihr dabei seid und steigt gerne in unsere Fragerunden mit ein. Das ist auf jeden Fall immer wertvoll. Können auch wir noch mal einfach von der anderen Seite die Dinge beleuchten.
0: Ja, ihr dürft uns natürlich auch jederzeit auf sämtlichen Kanälen, auf der Host-App Host, du kannst es besser aussprechen. Herst, Horst, wie heißt es?
1: Horst.
0: Danke.
1: Horst.
0: Horst, ja.
1: Horst, du hast mich.
0: Ja.
1: In Bayern sagt man, du hast mich. Also du
0: Ja.
1: hast mich. Ja.
0: Und mir wurde unterstellt, ich spreche es aus wie Horst. Deswegen.
1: Ja, es ist auch ein bisschen sehr ähnlich.
0: Ja. Deswegen möchte ich es nicht mehr so gerne sagen, aber folgt uns da auf alle Fälle. Da kann man nämlich auch Sprachnachrichten schicken, die wir auch unglaublich gerne hier mit in unseren Podcast einfließen lassen würden, wenn wir das dürfen. Da gibt es auch eine Chat-Funktion, wo ihr direkt mit uns und mit anderen Leuten, die in unserer Community sind, direkt chatten. Ihr könnt uns auch DMs schreiben. Also die ist wirklich toll, die App. Vielen Dank, lieber Michi.

0: dass du das für uns alle Podcaster da draußen getan hast. Wir sind aber auch weiterhin auf Instagram, wo man uns auch DMs und Sprachnachrichten schicken kann. Wenn euch was bewegt, ihr könnt auch bei Spotify unter die Kommentare schreiben. Ich liebe es, wenn wir Kommentare kriegen und ich liebe es auch, mit euch gerne in den Kommentaren zu diskutieren. Also fühlt euch frei, spreadet Love in diese Welt. Wir brauchen nach dieser Folge so viel mehr davon. Und
1: oh ja.
0: Schreibt uns, was ihr davon denkt, was ihr über das Ganze denkt. Und ja, bis nächste Woche. Ich glaube, ich habe genug geredet.
1: Alles gut. Ich freue mich. Bis nächste Woche.
0: Ciao,
1: ihr Lieben.
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